0: Bist du soweit?
1: Ich hab Angst, Billy.
0: Es gibt nichts, wovor du Angst haben musstest, Kleines. Das alles hier ist ein Zirkus. Ein Riesenzirkus. Diese Verhandlung. Der ganze Rummel. Alles nur Showbusiness. Aber du, mein Kind, du arbeitest mit einem Star. Dem Größten. All das ist bloß Hokus Pokus. Alles nur eine Show. Leg richtig los mit allem drum und dran. Denn das, was blitzt und blinkt, bewundert man. Mach viel.

0: kriegen so einen Schein her, wenn ich einen Lernausflug machen will. Lehrerausflug. Lehrausflug.
1: Oh, Ausflug, Herr Müller.
2: Hey, gib mir Phantasialarm.
3: Hey, das ist wieder ins Kassett.
0: Okay, Fresse jetzt. Wir gehen ein paar alte Bekannte von mir besuchen. So, ein paar von euch wollen ja Drogenboss werden, ne? Klasse. Damit ihr mal wisst, wie sich das so anfühlt, wenn man so drogensüchtig ist. Das hier ist ein Heroinabhängiger.
4: Ich bin Junkie und lieg rum und schwitze. Und dreimal am Tag setz ich mir 'ne Spritze. Drogen sind super, ich muss das ja wissen. Wenn

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0: damals Ronny da?
1: Der?
0: Euer Sohn.
1: Ach der schläft noch. Der ist noch besoffen.
0: Chantal, hast du das Referat über die Nazis vorbereitet?
2: Ja, oh mein Gott, ich bin voll aufgeregt, Herr Müller. Also, das hier habe ich im Technikraum gefunden. Das ist uralt. Vielleicht hat das Hitler noch persönlich gehört.
3: Wow. Hä?

0: Wir verprügeln den Ausländer, aber es hat nicht mehr ins Referat gepasst. Die Kassette war alle fertig.
1: Chantal, herkommen.
0: Ja?
2: Du, das war richtig gut gerade. Kann sein, dass du eine Klasse überspringen wirst.
0: Aber ich hab doch voll die schlechten Noten, Himmela.
2: Ja, weil du unterfordert bist, Chantal. Ist ganz oft so bei Hochbegabten. Ab jetzt wirst du speziell gefördert. Kann sein, dass du schon mit 17 dein Abi machst.
0: Oh mein Gott.
2: Aber Chantal, du musst mal aufhören, dich von den anderen immer so runterziehen zu lassen, ja?
0: Hä, Mann, der Mensch? Nee, du hast doch gebeatboxt. Himmela, wirklich, die verarschen mich nicht, oder? Guck mal, ich zitter schon voll.
2: Chantal, ich bin doch selber ganz aufgeregt. Jemand wie du, das passiert einem ja nur alle 10 Jahre.

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Zu diesem Zeitpunkt zum Beispiel, da steckt er immer noch hinter seinem Schreibtisch fest, versucht meine Puzzlesteine zusammenzusetzen. Denn als ich meine ersten 50 Schecks eingelöst hatte, da kaufte ich mir eine kleine Druckerpresse. Naja, und viele Radiergummis, und ich machte mir meine eigenen Schecks. Und während ich mehr Gummireste produzierte als eine ganze Reifenfabrik, versuchten Mr. Henretty und sein Team, meine Spur zu verfolgen.

0: frisst dich schon wieder auf. Ja, genau, Dollar. Das nächste Mal, wenn du die Karteikästen holen sollst, stapel sie nicht wieder 3 Meter. Oder schau wenigstens, dass du unter dem Stapel begraben wirst, wenn er wieder umfällt.
1: Entschuldigung.
2: Lass den Jungen in Ruhe.
0: Ach, kommen Sie, Herrn Reddy. Die Neuen haben es doch am Anfang immer schwer. Können Sie sich nicht daran erinnern, wie man Sie damals immer verarscht hat?
2: Doch, kann ich, aber ich sehe keinen Grund, warum er diese zweifelhafte Erfahrung auch machen sollte. Jetzt passt mal auf. Wir haben in diesem Chaos ein paar absolute Profi-Falschmünzer. Und die werden wir jetzt suchen, bis wir sie gefunden haben. Und wenn wir dabei tot über dem Tisch zusammenbrechen und unsere versteinerten Knochen irgendwann im 21. Jahrhundert bei einer Ausgrabung wiederentdeckt werden...
1: Kommen Sie, Henretti, es ist 4:15. Ja, außerdem ist Thanksgiving.
2: Jetzt hört mir mal gut zu. Wir machen diesen Job, weil es unser Job ist. Und solange ich hier, der interimistische zweite Sonderermittlungsassistent für Bankenbetrug unter Gruppe Urkundenfälschung Großraum Nordatlantikregion bin... Kein Applaus, bitte. Machen wir das, bis dieser Job erledigt ist. Thanksgiving oder nicht?
0: Sie haben leicht reden, Herr Henretti, aber manche von uns sind noch verheiratet.
2: Ach, immer unter der Gürtellinie, Agent Brandon. Ach ja, ein kleiner Tipp. Schneiden Sie doch mal unangekündigt zum Mittagessen zu Hause rein. Schauen wir doch mal, was dann passiert.
1: Der Punkt geht an ihn.
0: Sag mal, Dollar, solltest du nicht in einer anderen Abteilung arbeiten? Zum Beispiel der Kinderkrippe?
1: Nein, nein. Eigentlich habe ich Scheckprüfungen für die Forschungsbibliothek durchgeführt, aber mich dann versetzen lassen. Ich wollte irgendwas, wo ich meine Waffe einsetzen kann. Ich mag Waffen und ich mag Autos. Eigentlich mag ich alles, was laut oder schnell ist.
2: Warum gehen Sie nicht zu diesen Rolling Stones? Die sind laut und schnell. Ach, kommen Sie, Dollar. Ich weiß schon, dass dieser Job nicht so aufregend ist wie Außendienst oder gar Spionageabwehr.
0: Oder ein langsamer, qualvoller Tod.
2: Und vielleicht kriegt auch niemand mit, dass Sie hier arbeiten. Aber er kriegt es mit, der, hinter dem Sie her sind. Und wie er es mitkriegt. Und an dem Tag, an dem Sie ihn schnappen. Und Sie werden ihn schnappen. Und seine Handschellen werden klicken. Und Sie werden genüsslich zusehen, wie er abgeführt wird.
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Lask und Mitglieder seiner Bürgerwehr übergaben Eberlein ein Päckchen, das ihnen zugestellt wurde. Darin eine halbe menschliche Niere und ein Brief. Geschrieben anscheinend vom Mörder, der sich Jack the Ripper nennt. Als Adresse gibt er an: From Hell.

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0: warst du?
1: Es tut mir leid, die Verspätung.
0: Ich weiß, du hast den Schlüssel verloren. Nein, du warst spazieren. Du musstest deiner Mutter helfen. Wie geht's, Benny? Ich arbeite heute Abend oben.
1: Warte!

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1: Ich habe einen anständig daherkommen, wenn ich mit dem in die Kirche gehe.
2: Du kommst in die Kirche?
0: Das ist sicher das erste Mal seit 20 Jahren.
1: Ich muss mir viel dankbar sein, Herr Pfarrer.
3: Hat es dir die Frankfurt nicht gefallen, Heidi?
0: Ich habe das Fest Heide gehabt. Aber ich habe jetzt ein neues Gespärli, Clara. Sie kommt nächstes Sommer rauf. Ihrem Vater, im Ersesemann, habe ich gesagt, du könntest kein Schwarzbrot messen, weil du keine Zähne hast.
4: Heidi!
0: Er lässt dir jeden Samstag vom Eierfeld eine Schachtel mit weichen Brötchen schicken.
4: Heidi!
0: Und ich kann jetzt lesen! Und dir Unterricht geben?
4: Ich kann lesen.
0: Es tut so gut, euch alle wieder zu

0: Bequeme Betten kann er nicht. Und Mülltrennung kann er nicht. Und Dosenpfand gibt es nicht. Das kann doch wohl nicht sein.
1: Komm, wir nehmen die Dosen mit nach Haus und tauschen sie da ein.
0: Nee, und die Musik.

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0: Das ist eine Ladendiebin! Haltet sie, Polizei! Oh, nie ist sie da, wenn man sie braucht.
1: Okay, okay. Ihren Ausweis bitte.
2: Ich bin fremd in dieser Welt.
1: Ja, ja, na klar, fremd. Na, dann kommen Sie mal mit mir.
2: Oh, nein, nein, nein. Sie kommen jetzt einmal mit mir.
1: Okay, das könnte ich auch tun. Wohin gehen wir denn? Ah,
2: ins Museum für moderne Kunst.
0: Ja, und wer bezahlt mit...
1: Keine Sorge, ich kümmere mich.
3: Alles klar.
1: Okay, wer nicht wagt, der nicht gewinnt.

0: Hase, es ist soweit. Der lange Arm des Gesetzes möchte Sie sprechen.
1: Sie machen mir keine Angst. Wenn die Sache mit Taxi nicht in 24 Stunden aufgeklärt ist,
0: wissen ja noch keine Neuigkeiten.
1: Dann bin ich nicht zu sprechen.
0: Aha, es handelt sich aber um eine Dame, die Kleider gekauft hat, ohne sie zu kaufen. Sie hat ihren Namen verwendet.
1: Ja, warum sagen Sie denn das nicht gleich?
0: Das ist Mr. Whitelaw Savory, Officer.
2: Freut mich sehr, Sie kennenzulernen, Mr. Savory. Ist diese Dame eine Freundin von Ihnen?
0: Hase? Alles in Ordnung?
1: Meine Liebe, ich warte schon eine Ewigkeit auf Sie. Kommen Sie doch herein. Molly.
0: Die Party ist vorbei, Sheriff.
2: Und wer bezahlt die gestohlenen Kleider?
0: Wissen Sie, Frauen ändern manchmal ihre Ansichten, aber ihre Absichten ändern sie nie. Kommen Sie mal mit, Schätzchen, wir zwei erledigen das. Hier lang.
1: Du bist ihr so ähnlich.
3: Wem?
1: Einer Frau, die ich vor vielen Jahren kannte. Ich dachte, ich würde sie nie wiedersehen. Wer bist du?
3: Eine Fremde.
1: Nein, nein, nein, nein, nein, nein. Ich habe das Gefühl, dass wir uns schon einmal begegnet sind.
3: Du bist in eine Erinnerung verliebt? Nicht sehr praktisch veranlagt, oder?

0: Wieso?
1: Was fängst du an einem Regentag im Bett mit einer Erinnerung an?
0: Ich muss schon sagen, du bist ziemlich prosaisch.
1: Nein, realistisch. Gibt es etwas Langweiligeres als schmachtende Seufzer, mondscheingetränkte Trennungen, gebrochene Herzen? Liebe, das ist nicht das ersterbende Schluchzen einer fernen Violine, sondern das triumphierende Quietschen einer Bettfeder.
0: Ich muss schon sagen, ich glaube, wir beide, wir werden großartig miteinander auskommen.
1: Oh, nur keine falsche Hoffnung. Das war meine Meinung, keine Einladung.
0: Und diese Meinung würde ich nur zu gerne mit dir in einem verschwiegenen Winkel erörtern.
1: Ah, du glaubst, du hättest mich schon in der Tasche? Nein. Trotzdem, danke. Ich hatte mich schon gefragt, ob mein legendärer Zauber völlig verschwunden ist.
0: Gott vergebe mir, wenn ich der Eitelkeit einer Frau Futter gebe. Aber das hast du nun wirklich nicht zu befürchten. Du bist hinreißend.
1: Bekommst du bei mir Gänsehaut?
0: Soll ich dir sagen, was ich bei dir bekomme?
1: Oh, nein, mein Freund.
0: Na gut, na gut, na gut. Aber ich warne dich. Ich kämpfe mit allen Waffen. Ich lüge, betrüge, stehle, erpresse. Wann sehe ich dich wieder?
1: Weiß ich nicht. Vielleicht schon bald.
0: Und wenn ich bis dahin irgendetwas für dich tun kann, ach, eine Rivalin vergiften oder einen Zauberteppich knüpfen, dann wirst du bei mir anklopfen, ja?
1: Natürlich. Auf Wiedersehen.
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0: Bist du es?
1: Sie haben auf mich geschossen. Ich musste mich den ganzen Tag verstecken.
0: Wer hat auf dich geschossen?
1: Alle. Sie sind hinter mir her. Sie trachten mir nach dem Leben. Ich muss hier weg.
2: Papa, wirst du verreisen?
3: Was ist denn hier los? Es ist mitten in der Nacht.
0: Kinder, geh zurück in euer Bett.
1: Ich muss fliehen, solange es noch möglich ist.
0: Alfred, sei doch bitte vernünftig. Wo willst du denn hin?
1: Weg. Weit weg von hier. Bloß raus aus dieser Hölle.
0: Aber was wird aus uns? Aus deiner Familie?
1: Mathilde, ich will nicht sterben.
0: Aber ich bin doch da. Ich werde dich beschützen.
1: Du kannst mich nicht beschützen. Versteh das doch endlich. Niemand kann das. Und deshalb muss ich jetzt hier fort.

0: Guten Abend, Alf.
1: Guten Abend.
2: Wo geht's denn hin mit dem Koffer?
3: Ja, wo geht's denn hin?
1: Zum Zug. Euch hatte ich aber nicht hergebeten.
2: Wir werden uns doch noch verabschieden dürfen.
1: Lasst mich durch. Ich muss zum Zug.
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0: Polizeidirektor geschrieben und sie informiert.
1: Das wissen wir.
0: Aber die Post schickte den Brief nie ab.
2: Unmöglich.
1: Der Postbeamte ist Mitglied des Stadtrates.
2: Ein Mann von äußerster Integrität.
3: Er hält keine Briefe zurück.
1: Völlig absurd.
4: Ein fahrendes Nahverkehrszug ist nach Kalverstadt. Eine Minute Aufenthalt.

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0: Morgen, Kate Monster.
1: Wie geht's?
0: Beschissen.
1: Was ist los?
0: Sie haben mich heute gefeuert.
1: Oh, das tut mir leid.
0: Ja, mir auch. Ich meine, schau mich an. Ich bin seit 10 Jahren von der Schule. Und ich habe mir immer gedacht...
1: Was?
0: Nein, es klingt voll blöd.
1: Ach, komm schon.
0: Als Kind war für mich die Zukunft schon klar.
1: Aha.
0: Ich werde als Komiker im Fernsehen ein Star. Jetzt bin ich 32 und wie man sehen kann, ich bin's nicht.
1: Stimmt.
0: Oh Mann.

0: Rod, Nikki, könnt ihr uns kurz helfen?
1: Sicher.
2: Wir fragen uns gerade, wer das beschissenere Leben führt. Was meint ihr, Brian oder ich?

0: dieser Frühling.
1: Hat unser Leben zum

0: Entschuldigung?
1: Ja?
0: Vielleicht könnt ihr mir helfen. Ich suche eine Wohnung.
2: Was? In diese Gegend?
0: Naja, ich habe in der Avenue A angefangen, aber bis hierher war alles außerhalb meiner Preisklasse. Hier sieht's endlich richtig billig aus. Oh, und da ist ja sogar eine Wohnung frei.
1: Du musst mit dem Hausmeister reden. Ich hole ihn.
0: Super.
1: Daniel! Oh, Daniel!
3: Ich komme, ich komme!
0: Ach du meine Fresse, das ist ja Daniel Kübelböck.
3: Genau der bin ich.

0: ist der größte Loser.
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0: Ah, doch, hier. Cool, vielen Dank. Danke.
1: Das war's jetzt fast schon. Und ich hoffe, ihr hattet viel Spaß beim Zuhören. Falls ihr Lust habt, dann schaut euch doch mal das Video zu diesem Song an bei YouTube. Dann versteht ihr auch, was jetzt gleich kommt. Und ich freue mich, euch persönlich beim nächsten Live-Konzert wieder zu treffen. Bis dahin.
2: Jeder kann seine eigene Meinung haben.

0: Dein Junge sollte nach dem Arrestaufenthalten eigentlich korrekt sein.
1: Ich werde ihn erstmal unter Aufsicht in meiner Kanzlei arbeiten lassen. Mal sehen, ob noch etwas Brauchbares aus ihm wird. Ich hab ihn wohl überschätzt.

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Ihr solltet Mr. Mistopheles, dem wahren Zauberkater, fragen. Daran gibt's keinen Zweifel, ich kann es euch sagen. Bitte, hört mir zu und lästert nicht. Er benutzt nur eigene Erfindungen. Es gibt keinen Kater wie ihn in der ganzen Metropole. Er besitzt alle Patente und Monopole für das Kreieren überraschender Illusionen und das Schaffen exzentrischer Konfusionen. Die

0: Gerade war es noch da und jetzt plötzlich nicht mehr.
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0: Alle anderen liegen längst in ihren Betten.
1: Ich habe die Zeit völlig vergessen.
0: Johanna, ich bin ans Kloster Fulda berufen worden, um die dortige Bibliothek zu leiten.
1: Die Bibliotheca Foldensis? Was für eine wundervolle Aufgabe. Wann werdet ihr fortgehen?
0: Ich werde bereits morgen aufbrechen.
1: Aber ich habe außer euch niemanden an der Schule.
0: Du hast es hier bestimmt nicht immer leicht. Das weiß ich. Aber du wirst ohnehin bald deine eigenen Wege gehen müssen. Wer soll dir hier in Dorstadt noch etwas beibringen?
1: Habt ihr jemals darüber nachgedacht, was ich später einmal mit all dem anfangen soll, was ich hier gelernt habe? Als Frau?
0: Erinnerst du dich an die Übersetzungen, die du vor langer Zeit angefertigt hast?
1: Die anatomischen Untersuchungen des Herophilus. Natürlich erinnere ich mich.
0: Ich möchte sie dir schenken.
1: Das kann ich unmöglich annehmen.
0: Du hast ein erstaunliches medizinisches Talent. Wenn du lernst, es einzusetzen, dann wirst du eine große Zukunft vor dir haben. Auch als Frau.
1: Ich habe euch so viel zu verdanken.
2: Bist du mit deinen Studien fertig für heute, Johanna?
1: Das bin ich.
2: Schau mal, was ich auf dem Jahrmarkt erworben habe.
1: Pergament, das ist die Anleitung einer antiken Wasserkonstruktion.
2: Wenn du sie übersetzt, dann können wir versuchen, sie nachzubauen.
0: Du wirst deinen Weg gehen, Johanna.
1: Leb wohl, Rabanus.
0: Der Herr segne dich.
2: Ihr verlasst Dorstadt?
1: Schon morgen.
2: Rabanus?
3: Jetzt sind wohl deine Tage an der Domschule gezählt, das ist dir hoffentlich klar. Wo du nun deinen Fürsprecher verlierst?
1: Ich werde Rabanus vermissen.
3: Was hat er schon für dich getan? Dass du lesen und schreiben kannst, ändert überhaupt nichts daran, dass du nicht mehr bist als ein Weibsbild von niederem Stand. Wenn du Glück hast, findest du irgendeinen Tagelöhner, dem du einen Stall voll Kinder gebären kannst. Und zwar am besten bald.
1: Was?
3: Unsere Barmherzigkeit hat ihre Grenzen.

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1: Hakuna Matata. 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
0: Pumba, doch nicht vor den Kindern!
2: Oh, Entschuldigung.

0: Du wusstest natürlich, dass ich zu dir komme.
1: Ich hörte deine Stimme.
0: Du hörtest meine Gedanken.
1: Ja.
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1: Ja.

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0: Ach, du bist's. Haben Sie noch was gesagt?
1: Nein, Sie können nichts mehr tun. Aber das weißt du ja schon seit einiger Zeit, oder?
0: Ist nur doch ein bisschen schneller gegangen, als ich dachte.
1: Hilft das Morphin?
0: Hat jedenfalls angenehme Nebenwirkungen.

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0: Majestät, die Soldaten laufen uns davon.
1: Wir werden uns von Kunersdorf nicht mehr erholen. Diese Schlacht war ein Fiasko.
0: Meint ihr nicht, das weiß ich selbst?
2: Berlin steht schutzlos offen.
1: Sie sind auf sich allein gestellt.
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2: Wir haben keine Chance.

0: Versoche sein. Hinaus mit euch! Ihr nicht, Fredersdorf. Ich habe noch mit euch zu sprechen.
1: Gabriel.
0: Du darfst jetzt keine Schwäche zeigen. Du hast so hart dafür gekämpft, dass man dich Friedrich der Große nennt.
2: Und wie wird man mich nennen, wenn das hier vorbei ist?
0: Mein Vater hatte recht. Ich bin nichts mehr als ein weibischer Schwächling. Das habe ich öfter gehört als meinen Namen. Jedes Mal, wenn er mich verprügelt hat.
3: Du hast mehr erreicht als dein Vater.
0: Ich höre immer noch seine Stimme. Jede Nacht träume ich von dem Moment, als er den Menschen, den ich geliebt habe, vor meinen Augen hinrichten ließ, um mich abzuhärten.
3: Hör dich auf damit! Dein Vater ist tot. Jetzt bist du König. Und du bist Feldherr.
0: Aber mir bleiben vielleicht noch 3000 Mann. Der Krieg ist verloren. Ich habe niemand mehr, Gabriel. Ich habe nur noch dich.
3: Ich habe eine Entscheidung getroffen.
0: Was meinst du?
3: Du hast uns freigestellt zu desertieren. Ohne Konsequenzen.
0: Nein, nein, Gabriel.
3: Es tut mir leid, Friedrich.
1: Ich hoffe, du findest dein Glück.
0: Lass mich das allein! Nur ein kurzer Moment und alle Sorgen sind vorbei.
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0: Majestät! Franz Stephan von Lothringen ist tot!
1: Was?
2: Die Vorsehung ist auf unserer Seite.
1: Papa! Was ist passiert?
0: Die Habsburger Hexe ist jetzt alleine.
3: Wir sind vom Theater nach Hause gekommen und plötzlich ist er in meine Arme gesunken.
4: Gut, das wird die Moral der Österreicher schwächen.
1: War der Arzt bei ihm? Hast du von Zweten gerufen?
3: Ja, aber es war zu spät.
0: Wir müssen zurück aufs Schlachtfeld.
2: Wir müssen diese Wendung nutzen.
1: Weiß es deine Mutter schon?
3: Nein.
4: Ja, sein Tod wird den Habsburgern das Genick brechen.
3: Sein Tod wird meiner Mutter das Herz brechen.

Ja, willkommen zurück zum zweiten Teil von This is the Greatest Show. Und gestartet sind wir mit einem Hit aus dem Musical Rock of Ages. Und wir bleiben noch ein kleines bisschen in Amerika. Ja, die Abschlussbälle an amerikanischen Highschools, die tauchen ja bekanntlicherweise immer wieder in Musicals und Filmen auf und so auch im nächsten Broadway-Erfolg. Hier sorgt die junge lesbische Teenagerin Emma für ordentlich Aufruhr im Bundesstaat Indiana, denn sie möchte mit ihrer Freundin Alyssa zum Abschlussball ihrer Highschool gehen. Besonders Alyssas Mutter hat so ihre Schwierigkeiten mit dem Coming-out ihrer Tochter und der Abschlussball wird kurzerhand abgesagt. Emma und Alyssa halten aber an ihrem Traum fest, so viel darf ich schon verraten, und das Ganze kommt natürlich zu einem Happy End, ganz klar. Mit schwungvoller Musik und viel Herz erzählt unser nächster Block aus dem Broadway-Erfolg The Prom von Gerechtigkeit und Akzeptanz. Ich sage einfach mal viel Spaß!

0: Ich möchte wissen, ob Jente einen Mann für dich hat.
1: Ich bin nicht wild drauf, dass Jente einen Mann für mich anbringt.
2: Ausgenommen Mottl den Schneider.
1: Danach habe ich dich nicht gefragt.
0: Aber Zeitl, du bist doch die Älteste. Erst musst du unter die Haube kommen und dann komm ich dran. Und dann komm ich dran.
2: Hoffentlich bringt sie einen ganz tollen.
0: Einen interessanten.
2: Einen in guter Stellung.
0: Einen

0: seit wann bist du denn so auf einen Mann versessen? Ich dachte, du hast nur Augen für deine Bücher. Und du, hast nur Augen für den Sohn vom Rabbi.
1: Na und? Wir haben nur einen Rabbi und der hat nur einen Sohn. Und warum soll ich nicht das Beste wollen?
0: Weil du aus einer armen Familie stammst, wirst du den heiraten, den Jente anbringt. Stimmt's? Stimmt's.

Salam und guten Abend, hochgeschätzte Freunde. Willkommen in der legendenumwobenen Stadt Agrabah. 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
1: Und natürlich wisst ihr sicher alle, wofür Agrabah besonders berühmt ist. Dafür!
0: Die habe ich hier im Keller gefunden.
1: Ich meinte natürlich, dafür. Lasst euch von ihrer schlichten Erscheinung nicht täuschen. Wie so oft sind es nicht die Äußerlichkeiten, sondern die inneren Werte, die zählen.
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Also gut, ich gebe es zu, ich war mal böse. 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

0: Hier kommt der Deal. Ich baue dir was zusammen, das dich für 3 Tage in einen Menschen verwandelt. Hast du gehört? 3 Tage. Bevor die Sonne am 3. Tag untergeht, muss das Prinzlein dir einen Kuss geben. Doch nicht irgendeinen Kuss. Den Kuss der wahren Liebe. Wenn es gelingt, dann wirst du für alle Zeit ein Mensch bleiben. Aber wenn nicht, verwandelst du dich wieder in eine Meerjungfrau. Und dann bist du mein. Kommen wir ins Geschäft?
1: Ich weiß nicht.
0: Ständig muss man sich im Leben entscheiden.
1: Nicht wahr? Nein. Das ist falsch. Ich kann das nicht machen.
0: Meinetwegen. Dann schmink sie dir ab, die Menschenwelt. Schwimm nach Hause zu Daddy. Und bleib für immer hier. 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

0: gut, entspannt
1: es
0: euch.
1: Es ist völlig unmöglich, sich zu entspannen.
2: Erzähl uns alles, was sind deine Kräfte?
1: Erzähl uns einfach, was jeder tun kann.
3: Und deshalb ist Kaffee nur für Erwachsene. Mhm.

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0: Aus meinen Augen jetzt!
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2: Majestät, ich bin überrascht.
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1: Mein Vater ist krank, bis auf den Tod.
2: Die Gicht hat seinen Leib zerstört.
0: 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Wer wird es regieren?
3: Ich kann nicht.
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2: Nein!
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0: 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Ergreift diesen Mann.
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4: Majestät.
0: Der Kämmerer möge ihm 200 Gulden auszahlen. 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

0: Schachmatt.
1: Nein. Nein!
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0: bist du. Du hast bestimmt auf Langeweile.
1: Überhaupt nicht.
0: Wahrscheinlich fehlt dir vieles hier.
1: Ich habe doch alles, was ich brauche. Was sollte mir denn fehlen?
0: Oh, nun ja. Ausflüge, Einladungen, Strandpartys, Tanzfeste, Freundinnen, alles, was man in deinem Alter so macht.
1: Beatrice hat mir erzählt, dass es auf Mandalay jedes Jahr einen Kostümball gab. Lass uns die Tradition fortsetzen, ein Maskenball, das fände ich lustig.
0: Aber ich weiß nicht.
1: Aber es würde dir gut tun. Bitte, Maxim, bitte sag ja. Du musst dich auch um gar nichts kümmern und ich hätte endlich eine Aufgabe.
0: Nun gut. Wenn du es gar so gern möchtest, du bekommst deinen Kostümball.
1: Danke, Maxim, du bist ein Schatz.
2: Entschuldigen Sie die Störung, Sir.
0: Was gibt es, Mrs. Danvers?
2: Es geht um den Armor, Sir. Die Porzellanfigur auf dem Sekretär im Morgenzimmer. Ich fürchte, er wurde gestohlen. Jedenfalls ist er verschwunden. Ich habe Robert ins Verhör genommen. Aber er schwört, er hätte nichts damit zu tun.
0: Und? Warum behelligen Sie mich damit?
2: Der Armor war die Lieblingsfigur von Mrs. De Winter. Meißner Porzellan, Sir. Das wertvollste Stück im Morgenzimmer.
1: Oh, wie schrecklich.
0: So schlimm ist es auch wieder nicht. Im Übrigen ist das dein Ressort, Liebes.
1: Maxim, ich habe vergessen, dir das zu sagen. Ich habe den Armor zerbrochen.
0: Warum zum Teufel sagst du das erst jetzt?
1: Naja, ich wollte mir die Figur ansehen. Da ist sie mir einfach aus der Hand gerutscht.
0: Sie hören es, Mrs. Danvers. Mrs. De Winter hat die Figur zerbrochen und vergessen, es zu erwähnen.
1: Es tut mir wirklich sehr leid.
2: Was haben Sie mit den Scherben gemacht, wenn ich fragen darf?
1: Sie sind im Sekretär. Ganz hinten in der rechten Schublade.
0: Wahrscheinlich hat meine Frau befürchtet, sie würden sie verhaften und einsperren, Mrs. Danvers.
2: Ich werde mich bei Robert entschuldigen. Ich konnte ja nicht ahnen, dass es Madame war, die den Armor zerbrochen hat.
0: Gut, jetzt wissen Sie es.
2: Ich hoffe, man kann die Figur wiederherstellen. Die Angelegenheit ist höchst bedauerlich. Im Morgenzimmer ist bisher noch nie etwas zu Bruch gegangen.
0: Es reicht. Sie können gehen, Mrs. Danvers.

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1: Unglaublich, wie Hans Hölzel Superstar.
0: Hans Hölzel? 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
1: Eins, zwei, drei, vier, fünf, sechs. Ich erwarte angemessene Arbeitskleidung, Herr Donat. Keine Lederjacken, keine Niethosen. Wir sind hier bei Galant.

0: Oder warum müssen Sie wieder keulen? Die Patientin in der 4 hat heute Nacht wieder versucht, sich am Fenster zu erhängen.
1: Fixieren.
0: Schon geschehen.
1: Und wir erhöhen die Schocktherapie auf 2-mal am Tag. Noch etwas, Schwester Eva?
0: Wann waren Sie das letzte Mal auf einer Hochzeit, Herr Professor?
1: Hochzeit, das war auf meiner eigenen, vor ungefähr 300 Jahren.
0: Da gab es ja noch Fossilien.
1: Sie meinen Dinosaurier?
0: Sie sind so klug. Auf jeden Fall ist das viel zu lange. Meine Schwester heiratet und mein Tischherr hat plötzlich Mumps. Ich bin also praktisch führerlos.

0: Wolfgang, dauert das noch lange bei euch? Ich möchte das Bett beziehen.
1: Nur noch die Lampe.
2: Ach, dann darf man also gratulieren, ja?
1: Um Himmels Willen. Wir heiraten erst morgen.
2: Oh, Entschuldigung. Ich will Ihnen natürlich kein Unglück bringen.
0: Sonst gehe ich erst in die Küche. Wolfgang?
1: Ja, Helga, mein Liebling. Geh in die Küche. Entschuldigung angenommen.

0: Das war ja wieder eine glänzende Leistung, mein Sohn. Betrunken, unvorbereitet. Das Sturmgewehr 43 ist ein Gasdrucklader.
1: Und? Ja, ich hab's mit dem Rückstoßlader verwechselt. Tödlich sind ja wohl beide.
0: Ich schäme mich vor unseren neuen Geschäftspartnern. Obwohl es nur Bonese sind.
1: Warum hast du ihnen nicht gesagt, dass ich das Werk in Rangoon leiten werde?
0: Nenn mir einen Grund, Joachim. Nenn mir einen einzigen Grund, warum ich dir eine so verantwortungsvolle Aufgabe anvertrauen sollte.
1: Weil du mich da nicht mehr täglich sehen musst?

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1: Das alles spricht für euch, mein Herr. Damit die Trennung leichter fällt, sprechen wir nicht von Handel und Geld und Gier. Ich hoffe doch, euch reicht das hier.
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1: Seht doch! Die Hindenburg!
2: Gigantisch! Ist doch unglaublich!
3: Die Hindenburg! Da vorne kommt sie! 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

0: Okay, 10 Minuten.
1: 10 Minuten, $10.
0: Gut, in Ordnung. Gib ihr ein paar Schlittschuhe. Hey, und wie wär's mit ein bisschen Musik, hä?
1: Ja, kommt sofort. 10 Minuten habt ihr.
2: Sollen wir ihn tun?

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Das darf doch nicht wahr sein. Was hast du dir nur dabei gedacht? Du bist verlobt, Fred Krüppers. Und heute ist die Vorbesprechung auf dem Standesamt. Heute. Was ist da nur passiert?

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Ja, ich spreche viele Sprachen. Ich muss ja auch viel informieren und viel wissen. Ich bin der Fahrausweise und ich versorge die Fahrgäste mit Weisheiten. Zum Beispiel Fahrausweisheit Nummer 17. Wer nicht fährt, nimmt das Pferd. Oh, Fahrgäste! 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

0: dann, los geht's!
1: Die Stadt ist groß, die Zeit ist knapp. Wir wollen schnell von A nach B.
0: Dann empfehle ich ein A-B-Ticket.
1: Wir müssen los, wir sind noch dran. Drum nehmen wir die BVG.
0: Damit können Sie 2 Stunden durch die Stadt fahren, aber keine Hin- und Rück- oder Rundfahrten unternehmen.

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1: So it's about a person who died at a theater and then haunts it forever?
0: Yes.
1: Brooke, that's just like the story Ms. Walker told. This play is just like the story of our school. That is so meta. Man.
2: Wer ich bin, fragt ihr. Das ist ganz einfach. Ich bin du, aber du, nicht ich. Ja, ich habe viele Namen, Gesichter, Körper. Seht in mir doch erst einmal, wen ihr wollt. Und sperrt Augen und Ohren auf und vor allem eure Herzen. Ihr alle hier, ihr Menschenkinder, ihr, die Krönung der Schöpfung, das Klügste, das Vollkommenste, das auf diesem Planeten je existierte. Ihr, die ihr gelernt habt, zu unterscheiden zwischen Sein und Schein. Und glaubt sehr wohl zu wissen, wo Traum und Fantasie beginnt und Wirklichkeit uns einholt. Ja, dann lasst euch von mir eine Geschichte erzählen. Eine Geschichte von Feuer, Eis und Liebe. Ey, könnt ihr fliegen? Was? Ihr könnt fliegen? Vielleicht auf die Nase fliegen könnt ihr oder aus der Kneipe fliegen. Aber selber fliegen? Könnt ihr Feuer spucken ohne Tricks? Doch vor Millionen von Jahren, da gab es Wesen. Wir konnten nicht nur denken und sprechen, wie ihr alle hier, sondern auch wirklich fliegen und Feuer spucken. Und das waren die Drachen. Und da seht ihr einen.

Das ist Tyrion, der alte Drachenvater. Er sorgt sich um das letzte Drachenei seiner Art. Aus diesem Ei soll der Bewahrer des Feuers schlüpfen. Seht ihr die Himmelszeichen bei der Drachengeburt? Leben und Tod kreuzen sich dort oben am Firmament, vereinigt für einen Moment. Er ist gleich da, der Held des Abends, den jeder hier kennt.

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0: Wohin soll ich das Gehirn stellen, Durchlaucht? Bitte, Durchlaucht, wohin?
1: Was?
0: Das Gehirn des französischen Malers.
1: Vollkommen.
0: Zur medizinischen Sammlung oder zu den Raritäten?
1: Was?
0: Entschuldigen Sie.
1: Was ist das?
0: Das Präparat, das heute Morgen aus Paris kam, von Dr. Anton Messmer.
1: Was soll das jetzt? Holen Sie mir den alten Mozart. Sofort!
0: Sehr wohl.

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1: 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Denn wenn du es schaffst, sie zu besiegen, gehst du umso stärker aus ihnen hervor.
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1: 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Und wir wissen nie, wohin er uns trägt. Aber wir sollten uns nicht davor fürchten, was uns erwartet, sondern allem, was kommen wird, mit offenen Augen.

0: Ich bin Paul. Paul die Laterne. Derjenige, den ich suche? Luminum.
1: Ah, Paul, die Laterne. Der Herr.

0: Mr. Agata, meine teuerste, jetzt beruhig...
1: Herr Bürgermeister, Sie können sich hier täuscht, dass gleich sonst wohin stecke. Ich kann mir schon denken, dass Sie als Mannsbild nichts gegen solch unkeusches Verhalten haben. Aber ich, in meiner Position...
0: Moment, Karl. Bürgermeister und der Wigstadt-Hausenbüro des. Die Frau Büslimann, ja, im Moment habe ich gerade... Was? Sie haben sie nicht aufhalten können?
1: Herr Bürgermeister!
0: Frau Büslimann! Einen wunderschönen, gesegneten...

0: Meister, da kann ich der Frau Bü,
1: Veronika Büsslimann von Büsslimann Reisen International.
2: Ja, aber Frau Büsslimann, Sie sind doch erst gestern angekommen.
0: Da hätten Sie den Schund. Pornografie-Stoß. Der Nabel ist klar zu sehen.
2: Ja, aber meine Damen, so ein Bauchnabel ist da wirklich... Moment da. Bürgermeisteramt, Glamwig, Stadthausenbüro des Jäger, des Bürgermeisters. Ich bin selbst... Nein, die kann ich jetzt hier nicht anbrauchen. Herr Schweiger, Sie nehmen sich jetzt gefälligst all Ihren Mut zusammen und sorgen dafür, dass diese Furie von einer Hausfrau in den nächsten 10 Minuten nicht mein Büro betritt. Was? Sie haben das Weib nicht aufhalten können? Wenn das der Fall wäre, dann wäre sie ja...

0: das Freund und nimm es leicht.
1: Herr André, kurz zur Orchestrierung, das erste Horn ist ein Malheur. Doch noch viel schlimmer ist ja der Piccolist, fort mit ihm. 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
0: Herr Firmer, für ein Werk wie meines ist unser Chor zu indolent. Wer verkehrt intoniert, der wird abserviert. Immerhin hätt ich die Rolle enger für die Sänger ohne Ausdruck und Talent.
2: Frechheit!
0: Wo geht's jetzt?
2: Ich sänge darin eine Frechheit!
0: Signora, was?
1: Und was hört sie?
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1: Signora, bitte!
0: Es ist schändlich!
1: Nicht auch noch Sie!
0: Sind Sie das an? Es ist schändlich!
1: Sind Sie noch ein?
0: Doch, Signora!
2: Es hilft uns nicht, den Künsten zu weinen!
0: Und was für eine Kunst soll das sein?
2: Ah.

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0: Ich kann und will nicht.
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0: Die Hölle selbst hat ihre Rechte? Das finde ich gut. Da ließe sich ein Pakt und sicher wohl mit euch, ihr Herren, schließen.
1: Was man verspricht, das sollst du rein genießen. Du wirst, mein Freund, für deine Sinnen in dieser Stunde mehr gewinnen als in des Jahres einerlei.

0: Was soll das heißen? Was glaubst denn du, wer du bist, du Wicht, dass du dich sowas traust? 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
1: Verzeihung,
0: ja, glaubst denn du, ich hätt nicht gemerkt, was ihr im Schilde führt? Ich weiß alles, hast du das kapiert?
1: Was meint ihr?
0: Ihr macht euch wohl über mich lustig. Du zweifelst an meiner Macht.
1: Aber nein, niemals. 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Jedoch.
0: Was?
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0: Vielleicht eines der größten Tiere. Einen Bären.
1: Ein Bär? Lächerlich. Das ist doch keine Herausforderung.
0: Oh, noch größer? Wie wäre es mit einem Elefanten?
1: Süß, wenn du meinst, das sei schwer für mich. Hier, bitte. Mi transformo Elefanten!
0: Bravo! Äußerst eindrucksvoll.
1: Mi transformo Hominus Magus!
2: Siehst du, sehr einfach.
0: Nun ja, ein großes Tier ist ja auch sehr einfach, nicht wahr? Wie wäre es mit einem kleinen Tier?
2: Was meinst du? Ein Zwergpudel?
0: 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Vielleicht eine Maus?
1: Was? Soll das ein Witz sein? Eine Maus? Das ist ein Klacks.

0: dich. Tolle Augen, schönes Haar. Es war alles wunderbar.
1: Ach, du bist ja ein Schmusitz.

0: So, ich kann nicht mehr. Meine Zunge liegt wie ein Stein im Mund.
1: Ach Mensch, Luzi, reiß dich zusammen. Nur noch ein kleines Liedchen.
0: Nein.
1: Ein Weihnachtslied.
0: Ach, da singe ich nicht mit.
1: Ach Mensch, du alter Sack, du. Na gut, dann singe ich's eben alleine.
2: Nee, wir haben hier alles, was wir nodig haben. Schlagwerk. Strijkers.

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Und später wird zu spät. Dies ist die Stunde, genau bedacht, wo der Moment des Augenblicks ist.